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0: Ecke drauf. Eine Ecke. Ah, im Eckhaus, bei Bo Arena, als in meiner Wohnung.
1: Ja, aber das sind Schornsteine da.
0: Nein.
1: Ja, ja.
0: Bring mal. No, don't take it.

0: Gruppe die Rakete aus der Hand und nicht losgelassen hat und so. Ja, an die Gruppe da. Ey, die Bengalos auf dem Arm. Wenn du so Hacke bist, ja.
1: Ich hab zum Glück noch weggekommen.